Muschelradio hier, seit knapp 3 Stunden mehr oder weniger aus dem Revolution in Ports oder Between, was heute Tsunami ist, oder Gypsies um Hohenzollernring. Letztes Stück, eine Motown-Platte, jetzt zum Motown-Jubiläum von Mandré, war ein alter Hit. 1977 kam damals gerade raus, In Between, und der Jürgen Röder, der war ja immer modern und hat immer die neuesten Sachen gespielt, und das war da auch so Mandré mit Third World Calling, Opus 2. Ich gehe Brötchen holen, vielleicht bis nächste Woche. Tschüss.

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0: Ja. So, liebe Leute, jetzt habt ihr ein bisschen gewartet. Willkommen im Studio, willkommen bei der Palma Centauri Radio Show. Ich bin euer Gastgeber, Remy Mateng, und wir fangen gleich an, ein bisschen für euch aufzulegen. Mit mir im Studio ist QB.
1: Hallo, hi zusammen. Hallo.
0: Hi. Ich mache die erste Stunde, QB legt nachher die zweite Stunde auf. Wir werden das Ganze so ein bisschen Richtung Deep House, softe Deep House Sachen irgendwie, wir haben uns ein bisschen synchronisiert und abgesprochen. Und ich würde sagen, ich fange jetzt erstmal an und übergebe dann nachher einfach in der zweiten Stunde. Viel Spaß bei hervorragendem Beach-Bar-Sound. Entschuldigt.

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1: So, liebe Leute, ihr seid immer noch bei der Palma Centauri Radio Show. Ich bin Rémy Martin. Ich habe jetzt gerade eine Stunde für euch aufgelegt und wir gehen jetzt quasi nahtlos weiter. In den Startlöchern steht der QB. Hi.
2: Ja, hier stehe ich auch schon. Bin bereit.
1: Genau, wir nerven euch auch gar nicht mit Gelaber. Es geht jetzt mit einem klubbigen Set einfach direkt weiter.
2: Yo, let's go.
1: Genau.

einen wunderschönen guten Abend. Hier ist die Erde, hier ist 674, hier ist Numicism, Folge 67 und hier ist Numinos. Und wie ihr das gerade eben gehört habt, wir hatten einen fantastisch chaotisch geschmeidigen Übergang direkt zwischen der Zwischenmiete-Crew und Numicism, die mussten schon raus ins A-Theater. Und das heißt, wir hatten einen nahtlosen Übergang über die volle Stunde, 22 Uhr rüber. Haben wir auch so noch nicht gehabt, glaube ich. Aber ja, öfter mal was Neues. Und es ist ja die Wärme. Ich weiß nicht, wie es bei euch ist. Hier im Studio sind circa 55 Grad. Insofern gehen wir das heute möglichst entspannt und möglichst fluffig und möglichst leicht an. Ihr merkt schon, mir klingt die Zunge am Gaumen. Lehnt euch zurück für die kommenden 2 Stunden. Viel Spaß, euer Numinos.

Ihr hört immer noch Numicism und die Temperaturen hier im Studio sind mittlerweile auf angenehme 38 Grad runtergegangen. Das ist nur mit Dubtechno zu ertragen. Ich freue mich, dass ihr mir bis hierhin gefolgt seid und freue mich noch mehr, wenn ihr mir die kommende Stunde bis Mitternacht weiter folgt. Viel Spaß damit.

5 nach halb 12. Ihr hört immer noch Numicism. Im Hintergrund läuft Phone Tag von Eric Lewis. Eine Nummer wie gemacht für heiße Sommerabende. Dubbig, viel Noise. Und ich nutze einfach diesen Track als Outro für die letzte halbe Stunde Numicism. Verabschiede mich für heute Abend. Danke für euer Zuhören. Bis zum nächsten Mal. Euer Numinos. Kommt.

Schön, dann stehen.

Guten Abend, hier ist Menelaos Toumazidis in der Sendung Inspiration Information. Ja, heute Rosenmontag und deswegen fangen wir jetzt an mit einer Aufnahme, die ich am Samstag gemacht habe. Nicht, weil ich jetzt so dermaßen karnevalmäßig unterwegs war, sondern weil ich FC gucken wollte und da in der Nähe, ich stand dann draußen an so einem Gyrosladen, das war der einzige Ort, wo ich FC gucken konnte. Genau, und da kam halt diese Trommler in der, gerade in der Pause, passte sehr gut, so dass ich da hingegangen bin und es genossen habe, diese Trommler, die ja durch die Stadt rumlaufen, zuzugucken und zuzuhören. Und so geht das jetzt auch weiter mit einem weiteren Karnevalsstück gleich von Matthias Seeling, ein Bütchenboys-Freund. Und dann ist aber auch mal gut mit Karneval. Viel Spaß!

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0: So, liebe Künstlerherzen, schön, dass ihr da seid. Heute ein bisschen Verspätung, weil wir haben ja heute Premiere an einem Samstag. Es war technisch einiges umzustellen. Ja, jetzt sind wir online mit unserem Gast, der Olaf. Olaf
1: Hallo.
0: ist, hi Olaf, schön, dass du da bist. Olaf ist der andere Bandmate. Vor 2 Monaten hatte ich ja den Jens da, unseren Gitarristen. Das, was ihr gerade gehört habt, war ein Mitschnitt von der Probe, also kein fertiger Song, also eher so ein Experiment. Ich mit Vocoder, Jens an der Gitarre, Olaf am Schlagzeug und der Markus am Bass. Ja, Jens habt ihr kennenlernen dürfen. Heute ist Olaf da und auch Olaf hat wie Jens letztes Mal mit Musik mitgebracht und wir fangen direkt an. Was hast du mitgebracht und warum?
1: Ja, erstmal vielen Dank, dass ich da sein kann. Freue ich mich sehr drüber. Mitgebracht habe ich einen kleinen Ausschnitt aus dem, was ich mir vor ein paar Monaten dann mal rausgesucht hatte. Also habe natürlich ganz schön meine Lieblingssongs alle rausgesucht und schön in eine Playlist gesetzt, um dann festzustellen, diese Sendung müsste mehr als 6 Stunden lang sein, damit wir die alle spielen können und hätten noch nicht mal zwischendurch reden können. Deswegen habe ich das Ganze nochmal wieder runtergekürzt und habe einfach nur mal so ein paar Songs mitgebracht, die ich ja, gerne mal im Radio hören wollte. Dazu gehören ein paar Tracks von mir selber. Dazu gehört eine Langspielplatte, die ich schon ewig nicht mehr selbst gehört habe und die auch für normales Radio viel zu lang ist. Aber da ich ja hier Gast bin, kann ich machen, was ich will.
0: Richtig.
1: Und da habe ich gedacht, das nutze ich direkt mal schamlos aus.
0: Gut, dann hören wir heute 3 Songs.
1: Genauso ist es, 3 Songs und dann ist die Sendung vorbei und wir reden auch nicht viel zwischendurch.
0: Gut.
1: Ja, und ich denke, wir sollten trotzdem mal mit dem Spotify, mit der Liste anfangen,
0: Ja,
1: mit dem
0: machen
1: ersten Song, den ich eigentlich mitgebracht habe. Und ich würde vorschlagen, den hören wir uns jetzt einfach nochmal an und dann
0: wir.
1: Sagen wir gar nichts dazu
0: Okay.
1: und alles Weitere machen wir dann danach.
0: Lass einfach mal laufen.
1: So ist
0: Okay,
1: es.
0: gut.
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0: Ja, da sind wir wieder mit der Sesamstraße und dem Olaf.
1: Ja, unschwer zu erkennen. Ich hoffe, all die Leute, die es genauso wie ich damals auf den drei Kanälen, die es im Fernsehen gab, erleben durfte, werden hoffentlich ein leichtes Lächeln im Gesicht haben und werden sich daran erinnern, wie oft sie in ihrem Leben in die Situation gekommen sind, diesen Song einfach nur mal anzudeuten und sofort in der gesamten Runde Anhänger zu finden und Leute zu finden, die mitmachen. Und das finde ich immer das Schönste grundsätzlich so an Musik, dass man einfach irgendwas findet und schon machen alle mit.
0: Das wäre ein interessantes soziales Experiment, ab welchem Alter das aufhört, dass die Leute
1: Ja, genau. Oder welches dann eben an einer anderen Stelle dann noch mitbekommen haben, finde
0: mitsingen.
1: ich auf jeden Fall als Einstieg ganz gut. Mit einer der ersten Songs, die ich natürlich mitbekommen habe. Ich bin nämlich leider in einem Haushalt aufgewachsen, der nicht besonders musikaffin war. Also schon insofern, dass da ein Klavier stand, auf dem man hätte üben müssen, was ich nicht so richtig getan habe. Ansonsten hatten wir halt ganz viele klassische Schallplatten, aber man durfte halt den Schallplattenspieler auch nur anmachen, wenn bestimmte Bedingungen erfüllt waren, und da durfte ich als Kind auf gar keinen Fall dran. Aber die Songs, die sonst wo gespielt wurden, die konnte ich mir anhören. Und dann kommen wir nämlich auch direkt jetzt von da aus zu meinem nächsten richtigen Song. Was heißt Song? Also zum Track, den ich jetzt nicht zum Lächeln mitgebracht habe, nämlich zu meiner ersten gekauften Schallplatte. Die liegt jetzt hier vor mir auf dem Schallplattenspieler, den ich zu Hause auch nicht mehr habe. Ja, ich war so fasziniert, als ich diesen Song irgendwo mal im Radio gehört habe, dass ich gedacht habe, wow, den musst du unbedingt haben. Und dass der dann auch gleichzeitig mein Türöffner war für viele, viele andere Musik, die dann danach kam und die sich an diesen Beat angelehnt hat, das merkt man dann. Wir spielen die jetzt einfach mal
0: Okay, ich
1: und
0: habe schon eine Vorstellung, was es sein könnte, weil, aber ja, spiel mal an.
1: genau, wir hören mal.

0: Ja.
1: Da sind wir wieder. Ja, das war genau der Song, den ich gedacht habe, den du spielst, tatsächlich, muss ich sagen.
2: Ja, und natürlich liegt dazwischen eine ganze Menge Zeit an Sozialisation in der Musik. Es geht nicht sprunghaft von Mana Mana auf New Order.
1: Nee, nicht?
2: Nee, da kommt ein bisschen was dazwischen. Da kommt unter anderem natürlich der große Einfluss verschiedener Musiker dazu. Eins werden wir gleich noch spielen. Oh. Jetzt habe ich hier gerade einen komischen Wackler auf dem. Ich höre mich nicht mehr so richtig.
1: Ja, die haben ein bisschen Wackler, die Kopfhörer.
2: Okay, gut. Dann
1: Shoutout an die Orga.
2: Ja, also da kommt natürlich. Lass die Kopfhörer nicht fallen. Nee, machen wir. Da kommt dann zwischendurch natürlich Kraftwerk mit dazu. Und das ist dann der Sprung zu dem nächsten Track. Nämlich bei einem, der bei Kraftwerk, oder sprich mal vernünftig, ausgestiegen ist, um dann mit Neu nochmal ein bisschen Musik zu machen und auch damit Weltmusik bewegt hat. Song angelegt an David Bowies Heroes und der Song heißt nur Hero von der deutschen Band Neu. Und auch der ist, wie alle Songs, die heute kommen, recht lang. Viel Spaß damit. Ich hoffe, ihr kennt ihn.
1: Wollen wir vielleicht auch dann den Song danach schon ansagen?
2: Das können wir machen. Passt nicht so ganz ins Schema an der Stelle.
1: Können Sie auch
2: sagen. Den können wir ruhig machen. Der ist dann da an diese Stelle reingerutscht, weil das Album nagelneu rausgekommen ist von Pulp. Ein neues Live-Album, vor ein paar Wochen rausgekommen, in dem sie ihre letzte Tour verewigt haben. Und Pulp ist dann später ein großer Einfluss geworden und waren vor ein paar Monaten hier in Köln. Ein Riesenkonzert. Ich glaube, alle Leute, die da waren, werden sich noch lange, lange dran erinnern. Mhm. Und vor allen Dingen, wenn sie dann diesen Song hören. Und ja, wir spielen mal zwei Tracks und dann schauen wir weiter.
1: Also Hero von Neu und dann Babys Live-Version von Pulp. Ne? Und dann hören wir uns wieder.

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0: So, da sind wir wieder. Auch hier, auch der läuft noch eine Minute raus, aber den blende ich schon mal ein bisschen aus. So, dann können wir uns über den nächsten Song unterhalten.
1: Genau. Ja, also der geübte Zuschauer und Zuhörer wird schon gemerkt haben, gibt viele Wiederholungen in der Musik, die ich mitgebracht habe. Und das zieht sich irgendwie so auch bei meinem Musikgeschmack ganz schön durch. Und das nächste, was kommt, ist die Platte, die ich in meinem Leben oder das Musikstück, das ich in meinem Leben so oft gehört habe wie nichts anderes. Und da wird für den Rest des Lebens auch nichts mehr dran vorbeikratzen können.
0: Ich dachte, das sei mein Name, na.
1: Nee, nee, nee, den habe ich oft genug gehört und auch oft genug selber gesungen als Party-Piece. Aber was jetzt kommt, ist eine Band aus meiner Heimatstadt Hagen. Und nein, es ist nicht extra breit. Wer die sehen will, der geht, glaube ich, im November oder ich glaube so November oder Dezember kann er noch mal ins Gebäude 9 gehen. Da treten die auch noch mal auf. Und natürlich nicht mehr in Originalbesetzung. Der Bassist ist leider schon vor vielen Jahren gestorben. Aber auf diesem Track, da ist er drauf, nämlich damals für die Band Grobschnitt. Und deren bekanntestes Stück, Solar Music, sehr lang, 45 Minuten. Wir hören aber jetzt gleich nur eine Seite des Langspielers, den ich dabei habe. Und der kommt eben von einem ganz besonderen Album, das sie damals noch mal rausgebracht haben zu einem Jubiläum vom Rockpalast, wo dann auch dieses das Video oder der wie heißt es die Aufnahme zu sehen ist im Fernsehen damals, viel gesehen, viel gehört, das Stück Solar Music. Und der E-Rock, der Trommler, hat immer gesagt, das rote Vinyl ist das Beste, um eine Platte zu pressen. Und deswegen ist diese Platte auch aus rotem Vinyl. Ganz feines Stück. Und ich muss ehrlich zugeben, diese Platte hier habe ich eben so noch gar nicht gehört, weil mein Plattenspieler zu Hause nicht mehr so richtig funktioniert. Und ja, wer es kennt, wird sich freuen. Wer nicht,
0: Wird sich auch freuen.
1: wird sich hoffentlich auch freuen. Und ja, Deutschrock der allerersten Klasse und das meistgehörte Stück meines Lebens.
0: Na
1: Let's
0: dann,
1: go.
0: let's go.

0: So, da sind wir wieder. Ja, das glaube ich gern, dass das der meistgehörte der Song ist, den du in deinem Leben gehört hast, allein schon wegen der Minuten, der Dauer. Da ist ja der halbe Tag um, wenn du die Platte gehört hast,
1: Ja,
0: quasi.
1: das ist richtig. Deswegen gab es ja dann auch diese wunderschöne Erfindung der Kassetten. Da konnte man dann beide Seiten des Langspielers hintereinander aufnehmen und immerhin mal 45 Minuten am Stück einen Song haben. Total begeistert davon gewesen. Und wir haben eben hier ein bisschen drüber gesprochen. Die Live-Konzerte von Grobschnitt suchten damals absolut ihresgleichen. Wahnsinnsauftritte mit Effekten, mit Schauspiel, Einlagen, mit Gags, mit allem, was, also ne, wirklich eine Riesenshow. Und da die eben auch in jede Schützenhalle Deutschlands gekommen sind, um zu spielen, wird es viele Menschen geben, die diese Musik damals gehört haben und natürlich auch toll fanden. Ja, und live und eine Show bieten uns auch die beiden nächsten Bands jetzt in der Playliste, die wir gemacht haben. Das eine ist die britische Band Public Service Broadcasting, die sehr, sehr tolle instrumentale Musik auch machen und selber offensichtlich keinen Bock haben zu singen oder Texte zu machen, und deswegen nehmen sie dann irgendwelche Stücke aus öffentlichen Sendungen und vertonen die dann. Es gibt eine wunderschöne, ich glaube, das ist eine einstündige Doku zur Industrialisierung, die sie vertont haben, die man auf YouTube finden kann. Und ich bin vor vielen, vielen Jahren auch live auf einem Festival auf die gestoßen und fand die ganz großartig. Auf dem gleichen Festival trat dann auch die zweite Band auf, die Kölner Band Fortuna Ehrenfeld. Der Jens hat ja schon ein bisschen was dazu gesagt und auch einen Track von denen gespielt. Wir stimmen auch nicht ganz überein darüber, welches der beste Song ist. Der kommt nämlich gleich, aber auch als Live-Version aus der Philharmonie von vor ein paar Jahren, wo ich auch mit dabei war und mir das angehört habe. Jetzt also gleich erstmal der Song Go von Public Service Broadcasting und
0: Dann.
1: nach Diktat verreist. Von Fortuna Ehrenfeld. Viel Spaß
0: Okay,
1: dabei.
0: ja, dann hören wir rein.
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0: Ja, das war ja eigentlich ja fast schon Danzig, was ja eigentlich auch gut passt zum Übergang.
1: Genau. Jetzt machen wir nämlich noch mal ein bisschen was von meiner selbstproduzierten Musik, die sich auf SoundCloud findet. Und ja, ich mache da ganz viel am Computer und habe dann auch ganz viel auch lernen müssen. Und meistens gehen die Songs von irgendwas aus, was ich im Kopf habe und was sich da festgesetzt hat. Und der eine Track, den wir jetzt als nächstes spielen, da muss dann glaube ich noch ein bisschen runterscrollen. Ja, noch ein bisschen, noch ein bisschen, noch ein bisschen, noch ein bisschen. Warte mal.
0: So, das
1: Nee,
0: war's. Jetzt sind wir ganz unten angekommen.
1: da muss ich nochmal selber auf meine Liste gucken. Ich bin zu blöd. Ach ja, genau. The Chilky Way heißt der.
0: The Chilky Way,
1: Genau.
0: okay,
1: Und
0: ja.
1: manchmal macht man ja sowas und dann hört man sich das nachher an und fragt sich, wie bist du denn da drauf gekommen? Und das fand ich relativ einfach, weil ich nämlich früher zu Schulzeiten, zur Schule, in die ich gegangen bin, dann immer freitags nach Schulende bin ich in den Dachboden der Schule gegangen. Da war der Musikraum und da spielte die Jazzband, die wir hatten, eine Big Band. Und was ich da so faszinierend fand und genauso, wenn man zu einem anderen Konzert geht, ist, wenn die Musiker alle ankommen und sich einstimmen und anfangen, ihre Instrumente zu stimmen und kleine Dinge machen und auf einmal entsteht daraus was Großes. Und offensichtlich hatte ich das im Kopf, als ich auf diesen Song gekommen bin. Und ja, ich finde den ziemlich chillig und
0: Dann
1: hoffe, dass da was mit wird. Und danach hören wir dann direkt auch meinen meistgespielten Song. Der heißt Dog und ich glaube, da sage ich dann nachher was zu, weil eigentlich müsste jeder verstehen, warum der so heißt und wo der herkommt.
0: okay, und an dieser Stelle möchte ich natürlich auch erwähnen, wie du auf SoundCloud heißt. Dein Künstlername auf SoundCloud ist nämlich Olaf Stjernen, also Olaf mit V am Ende und Stjernen so wie die Sterne auf Dänisch, glaube ich, ne? Oder was ist
1: Genau,
0: das?
1: genau so
0: Dänisch.
1: ist es. Irgendwas Skandinavisches, glaube
0: Also
1: ich.
0: Olaf Stjernen auf SoundCloud, wenn ihr euch den Rest der schöpferischen Wucht Olafs anhören möchtet. Aber erstmal hier mit Chilky Way und dann mit Dogs.

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0: So.
1: Ja, ich denke, das war schnell rauszuhören. Dieser Song ist fertig geworden nach dem Iggy Pop Konzert letztes Jahr im Tanzbrunnen. Großartiges Konzert. Ich hoffe, auch da, wer da war, wird es wahrscheinlich nicht vergessen oder hoffentlich nicht so schnell. Und leider kann ich die Musik, die die Jungs da auf der Bühne machen, nicht selber machen. Selbst mit uns nicht, Giovanni,
0: ja,
1: mit der Band.
0: Kommt noch.
1: Schade, irgendwann mal. Aber das konnte ich hinkriegen. Und offensichtlich gefällt es auch einer ganzen Reihe anderer Leute. Ja. Und das freut mich sehr.
0: Ja, also ich finde den auch richtig gut. Aber ich finde generell deine Sachen gut. Also ich kann den Hörern hier nur nahelegen, sich dein Profil mal anzuschauen und die Sachen anzuhören. Ist nicht viel, aber was da ist, es klingt sehr gut, finde ich.
1: Danke, danke, danke. Für einen Vollamateur großes Lob. Danke sehr. Dann kommen wir zu den nächsten zwei Tracks, die auch noch ein bisschen elektronisch sind, die allerdings von Profis kommen. In dem einen Fall bei der Band How to Loot Brazil kenne ich halt die Bandmitglieder ja quasi schon mein ganzes oder ihr ganzes Leben, zum Teil davon, und bin immer wieder begeistert, was die für tolle Musik machen. Auch eine deutsche Band aus Soest. Ich habe mir leider noch kein Live-Konzert angucken können, aber was ich auf YouTube sehe, sind auch großartige Auftritte, die sie hinlegen. Und deswegen viel hören, viel hingehen. How to Loot Brazil, hier jetzt gleich mit Boy in the Reels. Und danach ein Track, der mir neulich mal beim Bingen einer Serie aufgefallen ist, weil er so unglaublich geil produziert ist. Und ich mir wünschen würde, dass ich sowas auch könnte. Und der ist auch elektronisch.
0: Ja, gut, da ist die Messlatte natürlich sehr hoch.
1: Genau, und er ist auch elektronisch. Und du hast gesagt, du hast ihn auch hier schon mal gespielt in deinem Programm.
0: Ja.
1: Und da freuen wir uns natürlich dann auch drauf von Eric Pritsch oder so.
0: Eric Price.
1: Oh, ja, das hätte ich jetzt noch nicht mal gewusst.
0: Ja, und das ist halt einer, der richtig, richtig fett produziert. Also Cyrus D zum Beispiel ist auch eher veröffentlicht unter vielen Pseudonymen. Eric Price ist ein Name, deswegen sage ich, die Messlatte ist da sehr oben angesetzt. Okay, dann Opus von Eric Price, aber davor How to Loot Brazil mit Boy in the Reels.

0: So, Eric Price war das. Der nächste Song, also ich habe schon den Titel gesehen, der Titel klingt so, als wäre der Song für Friedrich Merz geschrieben oder so.
1: Ja, ganz bestimmt. Die Band war letzte Woche am Dienstag im Gebäude 9, Bridget Calls Me Baby. Der Song, den wir gleich hören, Impressively Average, war der letzte Song der Zugabe. Wunderschöner Song einer relativ neuen Band, die ich auch im letzten Jahr bei einem Festival kennengelernt habe. Zwischen schon zweimal live gesehen und sehr vielversprechend. Die Stimme des Sängers klingt, wie der Jens auch vor 2 Monaten hier schon gesagt hat, nach 1 Million Dollar. Und ja, die erinnern auf der einen Seite sehr viel an wunderschöne Songs der 50er, 60er, 70er und 80er Jahre, aber bringen alles zusammen mit jungen, neuen Leuten. Und ja, ich wünsche Ihnen auf jeden Fall noch viel guten Erfolg und vor allen Dingen, dass wir Sie hier in Köln noch öfter sehen werden. Dem zweiten brauchen wir keinen großen Erfolg zu wünschen, den hat er nämlich schon gehabt. Und wir hören eine Version des Songs Overkill von Colin Hay als akustische Version gesungen. Und viele kennen den Song halt noch aus den 80ern von der Band.
0: Von Man at Work, ne?
1: Genau, von Man at Work. Aber die Solo-Version ist großartig.
0: Ja.
1: Und wer Fan von amerikanischen Krankenhausserien ist, der wird auch diesen Song kennen. Den hat er nämlich auch da schon ein paar Mal gehört.
0: Ja, definitiv. So, dann fangen wir an mit dem Impressive Average und dann Overkill. Und dann hören wir uns wieder.

0: So, ja, wunderschöne Version. Ja, was haben wir denn als nächstes?
1: Ja, als nächstes dann auch aus der Rubrik Bands, die man viel zu wenig hört und von denen viel zu wenig Leute wissen. Die britische Band Elastica, die sind halt so ein bisschen in diesen Britpop, in die Britpop-Welle mit reingepackt worden, und sind da dann auch wahrscheinlich ein bisschen mit untergegangen und haben es nicht so für den internationalen oder zum internationalen Erfolg gebracht. Aber in Großbritannien kennt man sie und ich finde, das ist ein super geiler Song und Elastica sollte man viel öfter hören und viel öfter aus der Schublade packen. Und danach der musikalische Kopf von Supergrass mit Long Live the Strange, also Guess Combs, auch großartiger Künstler, solo und natürlich auch mit Supergrass zusammen. Und falls wir es dann noch schaffen, ich weiß ja nicht, ob wir uns jetzt schon verabschieden sollten.
0: Oh ja, also wir können ja jetzt schon mal uns pro forma verabschieden, falls wir es nicht schaffen, nochmal irgendwie noch was reinzuschieben.
1: Genau. Dann gibt es
0: Dann
1: nämlich noch einen letzten Track, der
0: genau.
1: ist auch von einer Band, die ich viel öfter eigentlich hören möchte, auch im Radio, nämlich von den Sundays. Here's where the story ends. Und ich hoffe, ihr kriegt noch ein bisschen was mit. Ansonsten ab zu einem Streamer eurer Wahl und The Sundays sich anhören.
0: Genau. Und wir verabschieden uns. Ich
1: Ja,
0: bedanke mich
1: vielen
0: bei
1: herzlichen
0: dir.
1: Dank.
0: Ja, ich hoffe, es hat euch gefallen, hier mit Samstags die Sendung. Uns hat das sehr gefallen und ja, ich sag mal Tschüss und bis in einem Monat, am vierten Samstag des Monats, 16 Uhr hier auf 674 FM. Bis dann.

0: So, vielen Dank.
1: So, wir hatten jetzt einen mittelgeschmeidigen Übergang zum Musikabend.
2: Die Zeit ist wieder gerannt, auch in der Sendung vorher offensichtlich. Und
1: Wir haben so viele Gäste hier heute. Es ist voll.
2: Macht aber Spaß. Und wir werden auch ganz viel Spaß haben heute mit der Reise nach Italien.
1: Genau, deshalb erstmal ein herzliches Ciao, Maschi e Ragazze. Wir haben uns vorbereitet und spielen heute ausschließlich italienische Musik für euch. Das Motto ist La Dolce Vita. Und wir haben verschiedene Themenläden vorbereitet, die wir bespielen wollen. Und auch so eine gewisse Reihenfolge ausgearbeitet, die vom Leichten zum Schweren gehen soll. Also wir werden uns zunächst mal mit dem Thema der deutsch-italienischen Freundschaft und Bewunderung befassen. Danach gehen wir über in die Musica Leggera. Danach gibt es Italo Disco. Danach werden wir die Cantautori ausgiebig beleuchten, die es in Italien gibt. Dann werden wir mit italienischer Filmmusik weitermachen. Danach gibt es einen kleinen Schwerpunkt Napoli. Und danach gehen wir in den Bereich Experimental und Independent über. Und ich hoffe, dass das gelingt und dass wir an der Stelle wirklich dann auch alles bieten können, was ihr euch vorstellt, falls ihr überhaupt eine Vorstellung habt, was in Italien alles für Musik produziert wird.
2: Ja, und für den Abend haben wir uns natürlich auch italienische DJ-Namen gegeben.
1: Dazu wollte ich jetzt gerade kommen. Und wir haben natürlich auch einen Gast. Der Martino ist heute hier. Da freue ich mich sehr, dass das geklappt hat.
3: Buonasera. Ciao.
1: Herzlich willkommen, Martino. Martino, muss man dazu sagen, ist ein alter Freund aus Haldern, also vom Haldern Pop Festival. Dort haben wir uns kennengelernt und Martino gehört zu den Belgiern, zu den sogenannten.
3: Genau, eigentlich wohne ich in Bergheim, das ist nicht so weit weg, aber die Belgier haben unseren Zeltplatz dort gekapert und wir sind schon seit locker 15 Jahren vor dem Haldener Tonstudio.
1: Genau, und wir sind da immer Camping-Nachbarn und verstehen uns sehr gut und haben uns da angefreundet. Und deshalb macht es natürlich besonders viel Spaß, dann gemeinsam auch mal Musik hier aufzulegen. Und mit Martino haben wir einen echten Sizilianer am Start hier.
2: Hast du denn auch wieder den Limoncello von deiner Oma dabei?
3: Sagen wir mal so, der Limoncello ist am Start, aber der ist selbst gemacht aus den Schalen von den Zitronen auf dem, im Garten meiner Oma. Ja. Gott hab sie selig.
1: Na, siehst du. Und deshalb gibt es natürlich als Namen den DJ Il Siciliano.
3: Siciliano,
1: Entschuldigung.
3: Ja.
1: Und der euch ansonsten unter dem Namen DJ Minion bekannte Superstar, der bei uns am Start ist, heißt heute DJ Distruttore di Birra, falls ich das richtig ausgesprochen habe.
4: Ja, danke für den schönen Namen, es ist großartig.
1: Neben mir steht DJ La Spella.
2: Spaya.
1: Entschuldigung, ja. Und Me, Myself and I sind DJ Miliardario del Petrolio. Ihr könnt euch denken, worum es geht. Heute leider nicht dabei, schmerzlich vermisst und herzlich gegrüßt sind DJ Jan Devastante Controller del Microfono und DJ l'Instanzibile Cacciatore di Canzoni.
2: Sehr gut. Müsste es aber nicht eigentlich Giovanni heißen? Oder Giovanni?
3: Giovanni.
1: Für den Jan. Ja, das hätte man wahrscheinlich auch schlau transferieren können, wenn man daran gedacht hätte.
4: Wir übersetzen das jetzt nicht. Ne?
2: Das
4: jeder weiß Bescheid.
1: Die waren ja alle schon mal im Urlaub in Italien. Die sind ja alle versiert.
3: Na.
1: Was, glaube ich, eine wahnsinnig elegante Überleitung ist in den ersten...
4: besser geht's nicht.
1: In den ersten Song. Wir befassen uns, wie gesagt, mit der deutsch-italienischen Freundschaft und Bewunderung. Und es gab natürlich immer wieder auch so Kollaborationen oder Würdigungen der italienischen Musik. Wir sind ja gerade so als Kinder der 70er Jahre sehr stark damit aufgewachsen, auch in Italien Urlaub zu machen, ich zumindest, kann den Songtext von Aerobic sehr gut nachvollziehen, weil mir es genauso ging. Und ich in den 70er und 80er Jahren häufig in Italien im Urlaub war und das auch sehr genossen habe. Und deshalb wird es jetzt gleich die Hymne auf den Italienurlaub geben von Aerobic zum Start.
2: Da muss ich auch noch was zu sagen.
1: Dann musst du das tun.
2: Ja, weil das ist tatsächlich die absolute Hymne. Jedes Jahr, wenn wir nach Italien fahren, auf dem Brenner, wird dieses Lied sehr, sehr laut im Auto angemacht und wir brüllen mit.
1: Ja, so muss es ja auch sein, ne? Mit den Eltern 1986. Und anschließend gibt es dann nochmal die Sportfreunde Stiller, die auch Italien gewürdigt haben. Die wohnen ja quasi da. Also München ist ja schon fast Italien. Und die durften wir ja persönlich kennenlernen auf dem Halland Pop Festival, haben auch ein längeres Interview gemacht und dann anschließend das tolle Konzert von denen gesehen. Und die haben auf dem neuen Album einen Song, der heißt Ti Amo Italiano. Und das ist auch eine Liebeserklärung an Italien und deshalb werden wir zunächst die beiden Songs hören, um diese Liebe auch bei unseren HörerInnen zu entfachen. Viel Spaß damit.
3: Andiamo.

0: Nee, Quatsch. Das
1: also wir müssen jetzt hier gerade noch mal kurz switchen und gehen auf Mondo Sangue und Zero Graffiti Love mit Andreas Dora. Auch eine Huldigung. Wir hatten hier Probleme mit unserem System. Viel Spaß.

Spieltag 86.

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0: Al mio locale.
1: Scheinfranzose. Und ich weiß nicht, ob du das Victor ansiehst, er ist Scheinitaliener. Er verbringt sehr viel Zeit im Jahr, also eigentlich immer, wenn er es schafft, fährt er nach Palermo zum Beispiel. Seine Lieblingsstadt, wenn ich das mal so sagen darf. Ja. Und so ist das gar nicht so weit hergeholt, wenn auf einmal immer mehr italienische Einflüsse da in der Musik auch zu hören sind. Wir haben auch eine gemeinsame Reise gemacht an den Lago Maggiore. Da durften wir bei einem Film mitspielen. Da haben wir auch dieses Lied komponiert. Ich kann den Titel noch nicht mal wiedergeben, weil ich spreche ja kein Englisch. Ich spreche ja nur nicht Französisch.
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3: 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Dein Film, der heißt nicht Pech am Stiel Teil 6. 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

0: Musikabend auf 674 FM, La Dolce Vita, der italienische Abend. Und wir hatten hier eben leichte Startschwierigkeiten, weil es ein bisschen wild war. Zu viele Menschen hier und wir haben aktuell auch noch eine Kunstausstellung hier und eine Performance. Und der Monitor, den wir gebraucht haben, war umgestellt auf eine visuelle Struktur und wir haben einfach keine Möglichkeit gehabt, die Musik zu spielen. Deshalb haben wir eben geswitcht und ihr habt als erstes gehört, ich habe es noch mal ganz kurz angesagt, eben Zero Gravity Love von Mondo Sangue im Duett mit dem wundervollen Andreas Dorau. Ganz tolle Nummer, wie ich finde, herausgekommen auf dem fantastischen Label Rheinschallplatten, das in Köln und München von den Brüdern Rhein betrieben wird. Ausnahmslos empfehlenswerte Veröffentlichung. Ebenso wie die danach gespielte Single Radio Gelato, Radio Amore. Das haben wir natürlich sehr gerne so angenommen. Auch Mondo Sangue, die deutsche-italienische Band aus Stuttgart, die vermutlich hier am 10. März spielen wird. Könnt ihr euch schon mal rot im Kalender anstreichen, ein italienisches Konzert hier bei 674 FM in Köln. Zusammen mit dem Erfolgsautoren Erik Pfeil, der ja auch hier in Köln beheimatet ist und wundervolle Bücher geschrieben hat, mit 100 Songs durch Italien und so weiter, Bestsellerliste, Spiegel, kennt ihr alle. Wahrscheinlich hattet ihr die alle schon mit dem Urlaub und habt die in euch aufgesogen. Ich kann es auch nur empfehlen, weil man sehr, sehr viel lernt über italienische Musik.
1: Ich glaube, du überschätzt manchmal unsere Hörer.
0: Ja?
1: Ja, also dass jeder das gelesen hat. Aber
0: ja, irgendwer wird es ja gekauft haben, ne?
1: Es ist also auf jeden Fall empfehlenswert.
0: Sehr empfehlenswert und man lernt ganz viel über italienische Musik und ich habe das Buch gelesen und auch die Tracklist dazu gehört auf einem vierwöchigen Italienurlaub und ich fand es total hinreißend und es hat mich einigen Singer-Songwritern, den Cantautori aus Italien näher gebracht und ich habe viel gelernt und
1: Und wirst du nachher auch noch so einiges spielen, ne?
0: Ja, seitdem bin ich nahezu verbrüdert mit Battisti und Battiato auf jeden Fall. Auch mit vielen anderen, die ich da sehr toll finde. Und die werden wir gleich natürlich noch ausgiebig hören. Und erst danach gab es dann Aerobik, Carsten Meyer mit Urlaub in Italien, dem Wahnsinnsklassiker und einer unfassbaren Live-Performance, die man so immer wieder bei Konzerten von ihm auch annehmen kann. Kann ich nur empfehlen, geht alle zu Aerobik-Konzerten. Es ist eine große Schau. Und danach hatten wir Francesco Wilking, der die wundervolle Croce-Gang gegründet hat. Und davon haben wir auch ein Stück gehört. Das ist auch eine wundervolle Platte, kann ich auch nur jedem ans Herz legen. Und danach hatten wir noch einen Song von Carsten.
1: Ja, zwei sogar.
0: Zwei sogar?
1: Zwei sogar. Also stimmt. Nicht von mir, sondern der eine Song von den Kings of Dub Rock mit Jacques Palminger.
0: Jaco Jacques.
1: Genau. Filmmusik zu dem ganz, ganz wundervollen Italian Road Movie Hans Dampf. Also wer den nicht gesehen hat, guckt mal, ob er den irgendwo findet. Das ist so ein großartiger deutscher Film. Hat es leider nie irgendwie groß rausgeschafft, aber der ist so charmant und macht so viel Spaß und die Musik ist einfach auch ganz toll. Da eben Il Viaggio Lungo.
0: Ja, den Killer-Track können wir ja nicht spielen, weil er nicht ins Thema passt heute aber hier.
1: Wir könnten natürlich sagen, er passt ins Thema,
0: weil
1: es der Film ist und die fahren ja zu dem Lied durch Italien.
0: Ja, also der Killer-Track auf diesem Soundtrack von Hans Dampf ist Lass uns Drogen nehmen und rumfahren und das ist wirklich ein manisches Stück und ich glaube, wir können nicht anders, als es gleich wahrscheinlich nochmal kurz zu spielen.
1: Sollten wir tun.
0: Oder?
1: Sollten wir tun. Wobei der Song ja älter ist und nicht aus dem, nicht für den Film komponiert, aber in dem Film kommt er einfach so großartig rüber.
0: Ja, genau. Also was wir jetzt aber auf jeden Fall nachholen werden, sind die Sporties mit Ti Amo Italiano.
1: Und was ich noch nachhole, ist der zweite Song.
0: Ach so, Entschuldigung, ich habe dich unterbrochen, ja. Spumante.
1: Genau, Spumante von dem Album Spumante von der Düsseldorfer Band Stabil Elite. Die haben tatsächlich ihr zweites Album so in diesem Geist, wie es Jack Palminger vorher beschrieben hat, gemacht, nämlich mit ganz viel italienischem Einfluss und wahrscheinlich mit ganz viel Spumante.
0: Genau.
1: Ja, ist ein ganz fluffiges, schönes Sommeralbum. Also es, ich habe es jetzt tatsächlich seit langem mal wieder rausgekramt und das macht so viel Spaß. Und ich frage mich immer wieder, warum es danach nichts mehr von Stabil Elite gab.
0: Die haben irgendwie aufgehört, ne?
1: Ja, es ist irgendwie traurig. Die sind dann irgendwie, ich weiß, dass sie danach irgendwie noch durch die Welt gereist sind mit irgendwelchen Goethe-Instituten und Auftritten weltweit. Und danach kam nichts mehr.
2: Man soll immer aufhören, wenn es am schönsten ist.
0: Vielleicht. Ja, trotzdem super schade. Aber wer das Stabil Elite-Album auf Vinyl besitzen will, muss, glaube ich, auch einen dreistelligen Betrag mittlerweile in die Hand nehmen.
1: Glaube ich gar nicht.
0: 70, 80, so schon.
1: Ja, ich weiß es nicht.
0: Auf jeden Fall gute Investition gewesen.
1: Ich verkauf's nicht.
0: Das sollte auch keine Nötigung sein. Also wir würden jetzt auf jeden Fall Ti Amo Italiano als nächstes nachschieben und Martino hat noch eine geile Version mitgebracht von Junge Römer. Vielleicht sagst du dazu noch mal was.
2: Ja, Junge Römer, die Originalversion ist von Falco, auch ein grandioser Künstler. War mir so erstmal gar nicht so bekannt, ist natürlich auch größtenteils auf Deutsch, aber er hat auch einen italienischen Liedtext-Part dabei. Und dann gab es 2017 tatsächlich eine Tribute-Show in Wien auf der Donauinsel. Und unter anderem ist dann halt dieses Lied gespielt worden und performt haben Julian Le Play und die italienische Rockröhre Gianna Nini übernimmt dann halt den italienischen Part.
0: Ja, genau. Also, jetzt erstmal die Sporties und anschließend Junge Römer.
1: Kommen die Sporties irgendwo.
3: Andiamo.

0: Feuer.
1: Boah, jetzt haben wir ganz schön viel gehört zwischendurch, ne?
2: Und sind auch in Italien angekommen, endlich.
3: Auf jeden Fall, ja.
2: Was hatten wir denn?
3: Wir haben jetzt auf jeden Fall einen kleinen Move gemacht von unserer deutsch-italienischen Freundschaft, die wir sehr ausgiebig jetzt beleuchtet haben, muss man ja sagen.
1: Du hast dich ein bisschen gewehrt gegen Spliff, ne?
3: Ja, anfangs, aber dann fand ich es ja doch wieder geil, als es dann lief. Irgendwie ist es ja doch ein Song, der so im Blut ist und den man irgendwie dann doch auch ein bisschen wertschätzt, weil es ja...
1: Ja,
3: das auch ist, lieb gemeint ist alles.
1: Es drückt ja genau das aus, was wir vorher beschrieben haben, diese deutsch-italienische Beziehung. Das ist alles drin, ne?
3: Auf jeden Fall, ja.
2: Und beschwingtes Wort ist ja geworden, Amaretto ist ein geiles Zeug, ich bin schon Lull und Lall.
3: Ja.
2: Das wird so oft zitiert, unfassbar.
3: Ja, es gibt ja auch nicht viel Besseres als Amaretto, ne? Also, oder als Amarettini.
1: Ja. In der Form ja.
3: In der Form ist es am besten dargereicht, oder?
1: Ja.
3: Ja. Hatten wir ja auch bei unserem Highland Pop Festival auf unserem Kaffeestand gab es ja auch Amarettini.
1: Stimmt.
3: Zum Kaffee.
1: Jetzt wo du es sagst.
3: Ja.
1: Was haben wir noch
3: gehört? Wir waren nicht Lolo und Dall anschließend.
1: Wir haben Spliff gehört mit Carbonara. Wir haben gerade Zucchero gehört. Mit,
3: dazu kann Martino am besten nochmal was sagen zu seiner Beziehung zu Zucchero.
4: Ja, Zucchero, sein Paradestück ist natürlich Senza una Donna. Natürlich, die Liebe spielt auch bei der Deutsche Vita eine große Rolle.
3: Auf jeden Fall.
4: Und bei der Morena ist halt ja, Spanisch-Englisch.
3: Wir sind ja auch so ein bisschen Radio Amore, haben wir ja eben gelernt. Ne?
4: Genau, hatten wir ja eben auch.
3: Ja,
4: ja und es ist ein schönes Lied, was man immer gerne mal im Sommer hört. Da schwingt da wirklich das Tanzbein direkt und der Ruf, der geht direkt über ins Blut. Und ich finde es immer wieder mal schön, ihn zu hören. Er hat diese sonore Stimme und ein grandioser Künstler.
1: Ich muss kurz nachfragen, das ist aber ein relativ neuer Song noch von ihm, ne?
4: Ja, der ist nicht so alt, das stimmt, ja.
1: Okay.
2: Genau, und wir hatten davor noch Bon Entendeur. Mit dem Song Basta Cazzate. Deshalb habe ich ja gerade gesagt.
3: Das war so die französisch-italienische Freundschaft.
2: Ne? Ja, deshalb sagte ich ja. Also eine französische Band, die einen italienischen Song von einem französischen Künstler gecovert hat, von Christophe.
1: Das war auch gerade ganz schön kompliziert, oder?
3: Ja, wir gehen auch gleich nochmal auf Spanisch-Italienisch über. Ne?
4: Wir sind doch alle Europäer.
3: Genau so ist das. Also. Wir mögen uns alle sehr gerne.
1: Ich spiele nachher nur noch Isländer.
4: Jörg.
3: Aber an der Stelle will ich nochmal kurz sagen, Grüße gehen raus nach Sizilien, denn dort werden wir gerade auch ausgiebig gehört.
1: Ja.
3: Liebe Grüße an... Christiana und Angelo und an Nicola, die hoffentlich jetzt alle zuhören und habt Spaß bei den Songs, die wir ausgewählt haben.
4: Ja, tanti saluti, alligata, ciao.
2: Also sind wir jetzt in Italien angekommen? Kommen jetzt rein italienische?
3: Wir sind jetzt in der Musica Leggera und ich glaube, der Martino hat noch einen Song von Adriano ausgewählt, den wir jetzt raushauen wollen.
4: Auch...
3: politischen Song natürlich.
4: Genau. Es geht zwar nicht in dem Sinne um die deutsche Vita, aber es sagen wir Salutation ist von einem Album, wo er gerne sich so ein bisschen mit den Amerikanern angelegt hat und die so ein bisschen aufs Horn genommen hat. Und er sagt einfach, nehmt das Leben einfach mal ein bisschen lockerer und leichter an. Und Krisen gibt es immer wieder und wir kommen auch wieder raus.
1: Von wann ist der Song?
4: Ich glaube, der ist so 84, 82, so 82, also 80er Jahre.
1: Und heute wieder aktuell?
4: Noch immer aktuell, ja.
2: Und Testfrage, wie viele Alben hat Adriano Celentano rausgebracht?
1: Also es waren... 37?
2: Mindestens.
4: I don't know.
2: Mindestens. Extrem, da bin ich überfragt. Extrem viele.
4: Ja. Ja gut, der Mann ist 85.
2: Ja.
4: Und macht noch immer Musik.
2: Ja. Ja, großartig.
4: Dann,
3: also, Svalutation. Ihr hört Musikabend auf 674 FM mit Adriano Celentano.
1: Gibt dem Affen Zucker.

0: Ihr hört 674 FM, den Musikabend mit La Dolce Vita, unserer Italien-Sendung. Und wir hoffen, wir bereiten euch Freude. Wir haben hier auf jeden Fall sehr, sehr viel Spaß und genießen die italienischen Songs sehr. Und wir müssen, glaube ich, jetzt nochmal kurz aufarbeiten, was wir jetzt alles gespielt haben.
1: Wir sind gerade in der Leggera-Ära, ne?
0: Der Leggera-Ära.
2: Und das endlich in Italien angekommen. Gut.
0: Bitte?
2: Und endlich in Italien angekommen.
0: Ja.
2: Jetzt spielen wir wirklich
0: mittendrin.
2: Songs aus Italien.
1: Absolut.
0: Ja, Martino, wir hatten eben noch Jovanotti.
1: Richtig.
0: Kannst Benzo du noch Positivo? Was zu erzählen?
1: Ja, da würde ich Superstar. Sagen, auch positive Gedanken gehören genauso zur Dolce Vita für mich dazu. Also wirklich immer gut drauf sein.
0: Wird ja als moderner Cantautore auch bezeichnet, obwohl Absolut. Er auch rappt.
1: Genau, das aber Album war natürlich von 1994 mit dem gleichnamigen Titel tatsächlich.
3: Ist das dieses Video, wo die da in, wie so diese New Yorker auf dem Barren da sitzen und...
1: Genau, ja.
3: Ja,
1: ja, also okay. Auch ein ganz großer Songwriter, ein großer Musiker, multitalentiert wirklich auch, was Musikinstrumente angeht. Und natürlich der Gesang, ne? Auch einzigartig von seiner Stimme her. Er lispelt ja ein bisschen. Aber es,
3: das hört man als Nicht-Italiener nicht.
1: Nee, sehr selten, ja, in der Tat, ja, ja.
3: Nee, das fällt, also mir fällt das nicht auf.
1: Ja, doch, aber es ist, gut, man muss auch sagen, es ist auch ein bisschen sein Dialekt. Aber ein sehr sympathischer Kerl, ja.
0: Ja, und wir hatten anschließend noch Volare als Klassiko sozusagen. Wir wollten den nicht auslassen und euch auf jeden Fall dieses Herzensgefühl mit nach Hause geben. Und
3: das war doch irgendwie der Gewinner damals des...
1: Ja, des alten European Song Contest.
3: Also quasi das Vorgängers von
1: Sanremo. Sanremo ist ja nochmal ein italienisches Konzert, ja, ja, ja. Die italienische Version.
3: Das war quasi national. Der Vorgänger vom European
1: genau, ne?
3: Song Contest, ne?
1: Richtig, ja. Ja. Das ist auch so ein Stück aus den 50ern sogar. Also das Ende der 50er entstanden. Und dann die Gypsy Kings haben es ja, glaube ich, auch mal gecovert.
0: Ja.
1: Ja. Hört man noch immer, auch immer wieder mal.
0: Aber wir hatten natürlich das mitsingen. Original jetzt eben.
1: Ja.
0: Ist ja selbstverständlich. Und dann gab es eine Nummer von Franco Battiato. Für mich persönlich der allergrößte Held der italienischen Musik, weil er der wildeste Kerl überhaupt war und die wirklich prägenden Krautrock-Alben Italiens gemacht hat. Da kommen wir nachher nochmal zu in der experimentellen Phase dieser Sendung. Will ich den gerne nochmal spielen, aber wir hatten eben mit Solitary Beach noch eine sehr smoothe Nummer, die auch in diesen Leggera-Bereich durchaus passt. Er hat große Hits geschrieben in seiner Zeit und in Köln würde man wahrscheinlich sagen, der war da nicht fies vor. Also sich auch dem etwas kommerzielleren Bereich zuzuwenden. Er hat ganz viele Sachen ausprobiert und das zeichnet einen Künstler ja auch letztendlich aus und hat aber ganz, ganz wilde, grenzwertige, schwer zu hörende Alben gemacht, die für mich ganz toll sind. Also wir werden gleich nochmal näher auf Franco Battiato eingehen.
3: Franco Battiato ist jetzt Cantautore.
0: Würde ich jetzt nicht zwingend dort einsortieren. Also.
3: Oder bist du da eher bei Paolo Conte?
0: Ja, das schon eher. Also die Cantautore sind ja rein ganz frei übersetzt die Singer-Songwriter, also Cantate und Autori. Das sind ja diejenigen, die die eigenen Texte für ihre Songs geschrieben haben, was ja im Italien der 50er und 60er Jahre, genauso wie im Deutschland der 50er und 60er Jahre oder in vielen anderen Ländern auch, nicht üblich war. Nee. Man hatte halt irgendwelche Leute, die im stillen Kämmerlein Songs geschrieben haben und es gab dann Interpreten, die das vorgetragen haben. Aber die haben nicht ihre eigenen Songs geschrieben und die Cantautori haben eben ihre eigenen Songs geschrieben. Und
2: okay.
0: Deshalb ist dieses Genre in Italien auch so
1: Das fing dann halt bekannt. In den 70ern ganz stark an, ja.
0: Ja, viele genau. haben sich auch auf Bob Dylan dann bezogen.
1: Genau, also politisiert, ja, genau.
0: Ja. Ja,
1: das war halt immer die Themen des Alltags.
0: Ja, genau. Ja. Also Battiato würde ich da nicht zwingend dazu zählen, weil er sofort experimentelle Musik gemacht hat, als er angefangen hat.
3: Okay.
0: Und
3: das heißt, aber den Leggero-Part haben wir jetzt verlassen?
0: Noch nicht ganz. Also
1: wir sind im Übergang.
0: Wir gehen auch dann über, glaube ich, zu den Cantautori. Das ist auch, glaube ich, nicht so schwer, weil es ja auch nicht so klar zu trennen ist. Wir hatten jetzt aber auch noch eine Nummer nach Battiato von einer Kölner Band, die heißen Gigi Girls und sind hier so mittelbekannt. Spielen jetzt im Oktober im Luxor nochmal. Ich habe sie gerade in Berlin verpasst. Da waren sie Vorband von Dina Summer und sind in ihren beiden Hochzeitskleidern aufgetreten. Ich habe es von außen gehört, es wurde gefeiert und der Song, den wir eben gehört haben, hieß Pantaloni Rossi. Gigi Girls, also Kölner Band, die ihr auf jeden Fall für euch aufnehmen solltet und hört mal rein, kauft die Platte. Gibt es zwar Parallelschallplatten zum Beispiel zu kaufen. Das macht auf jeden Fall totalen Sinn.
3: Und sonstigen Plattenläden in Köln natürlich.
0: Genau.
4: Überall.
0: Ja, und jetzt gehen wir zu den Cantautori so ein bisschen über. Und ich will als erste Nummer, ich glaube auch, es haben alle die Nummer mitgebracht, Ancora Tu.
4: Ja.
0: Von Lucio Battisti.
4: Ja.
1: Ich habe ein anderes Lied von ihm.
0: Ja, es gibt
4: ich habe zwei Songs
0: 100 von gute Platten dabei. Von ja, Battisti.
1: Das ist also, ein grandioser halt, Musiker. Leider viel zu früh von uns gegangen.
0: Das ist wahrscheinlich der beste von all denen, die wir hier heute hören werden. Und wir werden auch noch einige Nummern hören. Also ich kann, glaube ich, nicht anders, als mindestens 4 oder 5 Songs von Battisti zu spielen. Das ist wirklich der wichtigste und der zu Herzen gehendste, was die Songstrukturen und auch die Texte betrifft. Und der ist mir wirklich sehr, sehr nah.
3: Das ist zwar so ein Ding, du hast den, glaube ich, so vor 2 Jahren oder so entdeckt, oder?
0: Nee, also...
3: aber seitdem...
0: Ich denke, 5 sind es jetzt so seit diesem Urlaub damals, wo das sehr intensiv war.
3: Okay, aber...
0: ich auch einige Platten gekauft habe von ihm. Ja,
3: ja, also... Ich stelle fest, dass das irgendwie so in den letzten Jahren irgendwie sehr stark im Fokus auf ihm liegt. Und aber zu Recht.
0: Habe ich auch schon ein paar Mal gespielt hier und es lohnt sich immer wieder, Battisti zu hören. Also viel und Spaß.
2: Durch das Buch von Erik Pfeil.
0: Ja, der hat natürlich auch nochmal sehr dazu beigetragen, dass man sich mit den Sachen auseinandersetzen kann.
2: Zu Recht. Also es macht große Freude.
0: Ja. Dank an Erik Pfeil auf jeden Fall.
4: Ja.
2: Ancora tu?
1: Ancora tu.
2: Ancora tu.

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1: Du hast einiges nachzuholen, was die Songankündigungen angeht.
0: Ja, wir müssen ein bisschen was erklären noch, was wir gespielt haben. Ne? Also es gab auf jeden Fall jetzt zuletzt Pino Daniele. Wir sind jetzt mittlerweile bei den Cantautori angelangt. Wie versprochen.
2: Neapel haben wir auch dabei natürlich, mit Pino.
0: Mit Pino auch ein Napolitaner, auch mit einem Stück, das so ähnlich heißt, Napoli E. Und ich mag das Stück sehr gerne, weil es so getragen ist und weil es mich einfach fertig macht, weil es glücklich macht.
2: Das ist eine schöne Hommage an die Stadt.
0: Oder? Ja. Ich fand Neapel als bereiste Stadt sowieso unfassbar gut, weil es die einzige Stadt in Europa ist, wahrscheinlich, wo noch Revolution herrscht. Also wo auf jeden Fall noch totale Anarchie ist und wo man Zigarettenschachteln für 1,50 Euro kaufen kann, die Polizei vorbeigeht und das toleriert und gut findet und diese Stadt ist einfach eine ganz eigenartige, mit einer speziellen Subkultur und mit einem super Vibe auch. Also das ist echt sehr, sehr cool. Und ich erinnere noch sehr, sehr gerne die, kommen wir gleich nochmal zu dem Stück Vesuvio von Nugenea aus Neapel. Das werde ich gleich nochmal spielen. Da haben wir die Pizza Vesuvio bestellt und die war auch, sah genauso aus. Also die haben das so hingekriegt, dass der Vulkan in der Mitte exponiert hervorstand und die so gebacken war, dass das so aussah.
1: Also fantastisch. Mein altes
3: Calzone. Calzone mit einem Loch drin.
0: Ja, kein Loch.
3: So. Nee. Na, in der Mitte ein Loch für den Vulkan.
0: Nee. Es war ja eine Pizza mit einem Vulkan. Also mit einem Berg.
3: Boah.
0: Und der sah auch so aus, als würde der Vulkan gerade ausbrechen.
3: Boah.
0: Durch die Tomatensoße. Also es war schon spektakulär gut gemacht.
3: Okay.
0: Also Handwerkskunst.
1: Ich war ja tatsächlich
0: das 8 Euro übrigens.
1: Das ist okay. Ich war tatsächlich das letzte Mal in Neapel auf der Abifahrt.
0: Und kannst du dich auch gar nicht mehr dran erinnern.
1: Doch. Sehr genau, weil wir unseren Lehrern aus den Rippen geleiert hatten, dass wir zum Fußball gehen durften. Und zwar als kleine Gruppe ohne Lehrer dabei.
0: Und Maradona hat gespielt.
1: Maradona hat natürlich gespielt gegen Pisa. Und hat tatsächlich auch ein Elfmetertor gemacht. Es war total unspektakulär, das Spiel. Aber ich kann seitdem sagen, ich habe in Neapel Maradona spielen sehen.
0: Aber Maradona hat Neapel, das kann ich euch sagen, niemals verlassen. Also es gibt an jeder Straßenecke Maradona-Trikots und auch Aufstellfiguren von Maradona, mit denen man sich ablichten lassen kann. Neben spektakulär stinkenden Fischständen. Also es ist wirklich eine sehr ursprüngliche Stadt, die ihre Roots kennt.
1: Was man ja auch feststellt, wenn man durch irgendwelche sizilianischen Restaurants in Köln beispielsweise geht. Also es gibt kein sizilianisches Restaurant, neapolitanisches Restaurant, was kein Maradona-Bild im Altar hängen hat.
0: So ist das halt. Ist doch nachvollziehbar, oder?
3: Ja.
0: Also vor Pino Daniele gab es Battisti, eben auch schon ein paar Mal gewünscht, jetzt hier vom Emozioni-Album, Ritornimenti. Auf jeden Fall für mich, glaube ich, der wichtigste italienische Song überhaupt. Ganz tolle Geschichte und man sagt ihm nach, dass er nicht singen kann, was natürlich nicht stimmt. Und seine brüchige Stimme macht das alles spektakulär, was er veröffentlicht hat. Zu der Zeit leider ja nicht mehr unter uns. Also insofern spielen wir viel Musik von Toten heute hier.
1: Martino, spielst du uns noch was zum Abschied? Ja. Weil du musst los, ne?
0: Ich will noch mal ganz kurz was sagen zu Fabrizio De André, der den Song Rimini beigesteuert hat, den ich eben gespielt habe hier. Mit dem allerbesten Plattencover aller Zeiten, glaube ich. Es ist so toll koloriert. Ist
3: ganz großartig.
0: Das war damals ein Coverkauf und Coverkäufe bestätigen einen sehr, sehr oft und man verliebt sich in die Musik und ich will vielleicht noch kurz dazu sagen, es ist so ein 70er-Jahre-Cover, es ist in einem braunen Rahmen gehalten und es gibt ein nicht schwarz-weiß, sondern blau-weiß Bild, wo die Palmen auf dem Marktplatz grün koloriert sind und es sieht einfach bombastisch aus und er skizziert Rimini für uns. Und da der liebe Martino, DJ Il Siciliano, nun uns verlassen muss, nach kurzer Zeit leider, werden wir noch einen Abschiedssong von ihm hören, und zwar von Adriano Celentano. Genau. Erzähl noch mal bitte was dazu.
4: Pirati heißt das Lied und auch wieder, es geht auch wieder um die, um den Alltag und das Feiern und warum man halt einfach nicht beides miteinander verbindet.
1: Warum?
4: Das ist dann halt das Geheimnis der ganzen Sache. Ne? Das ist das, die Quintessenz, die der Song dann am Ende bringt, warum man das dann einfach nicht die Liebe mit in den Alltag reinfließen lässt. Ne? Die guten Vibes, die man quasi beim Feiern hat, so wie heute Abend. Ich bedanke mich auf jeden Fall für den netten Abend mit euch.
0: Und, es hat uns sehr gefreut, dass du hier warst. Vielen Dank, dass du gekommen bist.
3: Danke, du darfst gerne wiederkommen.
4: Danke.
1: Der Limoncello ist so lecker.
0: Aber wo das mit der Liebe so schwierig ist, könnte man danach ja direkt noch Tonino Carotone nachschieben, oder?
4: La Storia d'Amore.
1: Ja, aber dann aber La Storia d'Amore.
4: Genau.
0: Findest du?
1: Ja. Ja, weil das andere ist ja ein spanischer Song und er ist Spanier.
0: Okay.
4: Zumal es auch von Adriano Hernandez. Aber Una Festa sui Prati, Ralf, das ist etwas, was eigentlich auch uns beide betrifft und in erster Linie.
0: Ja.
4: Wir haben uns ja so als erstes auf Heilern kennengelernt damals und du hast ja diverse Interviews auch mit unseren belgischen Freunden geführt.
0: Die belgische Gruppe sei auch herzlich gegrüßt. Die belgische Zeltgruppe vor dem Tonstudio Haldern sei an dieser Stelle herzlich gegrüßt. Grüße gehen raus.
4: Jawohl. Und übersetzt heißt Una Festa sui Prati, ein Fest auf der Wiese, und das trifft eigentlich den Kern eigentlich absolut. Ne?
0: Auf jeden Fall. Dann wollen wir mal ein Fest auf der Wiese begehen.
4: Grazie mille. Jawohl. Ciao. A presto.
0: Grazie mille.
3: Grazie mille.
5: Die Bauer.

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1: Wen haben wir denn da gerade gehört?
0: Also wir haben zumindest vorher noch mal kurz, ich muss das ja noch mal durchmoderieren, Lucio Battisti gehört von seinem fantastischen Album Anima Latina. Mein absolutes Lieblingsalbum. Und
1: weißt du, von wann das ist?
0: Ich glaube, von 74.
1: Okay.
0: Und ich habe das, glaube ich, das Album, was ich in den letzten 2 Jahren am häufigsten gehört habe. Das
1: Hui.
0: Album ist ja entstanden nach einer Brasilienreise von Lucio Battisti. Und der hat ziemlich viele Impressionen mitgenommen, glaube ich. Und diese Leichtigkeit verbunden mit dem gleichzeitigen Schwermut des Lebens verbündet sich so auf dieser Schallplatte. Und
1: also weißt du, was er für Probleme im Leben hat? Also Frauen, das ist schon klar. Das ist in Italien ja immer so.
0: Ich bin nicht sein Psychologe, ich möchte das auch nicht kommentieren.
1: Gut.
0: Also das Stück, was wir von Battisti gehört haben, war Due Mondi.
1: Zwei Welten?
0: Ja. Und man könnte dieses ganze Album halt spielen, wie ich finde, oder müsste es eigentlich sogar spielen, weil es so
2: gut ist. Dafür nehmen wir uns eine neue Sendung.
0: Ja. Ich habe ja als Gast in der Sendung von Thomas Rhein schon mal 2 Stücke davon gespielt und es ist einfach ein Erlebnis, dieses Album. Also ich kann es nur jedem empfehlen, Anima Latina, kauft euch dieses Album.
1: Aber kann man das Album kaufen? Ist das klar aufgelegt worden?
0: Man kann es auf jeden Fall kaufen. Also man kann alles kaufen.
1: Ja, aber wenn, das ist wahrscheinlich eine Rarität.
0: Ich weiß es nicht genau, ob es neu aufgelegt wurde. Ich würde es mir, glaube ich, auch nochmal neu kaufen, weil meine Version sehr knistert.
1: Okay.
0: Aber habe ich mich noch nicht drum gekümmert. Also ich habe es bisher knisternd wahrgenommen.
2: Also wir suchen jetzt alle mal Anima Latina und treiben den Preis in die Höhe.
0: Ja. Danach hatten wir allerdings noch einen weiteren Cantautori, Francesco Guccini, einen der Großen, mit Via Paolo Fabri 43. Also ich kann 43 jetzt nicht auf Italienisch sagen. Martino ist weg. Unsere Hilfe ist verschwunden.
2: 43.
0: Wahrscheinlich, genau.
1: Auf Spanisch?
2: 43.
0: Auf jeden Fall besingt er diese Straße in einem ausführlichen Song, der auch eindeutig so an Bob Dylan angelehnt ist, wie man gehört hat. Voll schönes Ding, wie ich finde. Und damit haben wir diesen Bereich, den wir beleuchten wollten, auch, glaube ich, verlassen. Und ich bin ganz glücklich jetzt mit dem, was wir gespielt haben.
2: Ja, auf jeden Fall. Ganz, ganz tolle Sachen. Wir haben tatsächlich aber...

0: so einen Sprung gemacht und haben
1: Italo
0: Italo
1: Disco
0: Disco
1: vergessen.
0: übersprungen und kommen jetzt wieder zurück zu Italo Disco.
1: Ja, müssen wir. Also ich habe da ja auch ein paar, es hat mich ja geprägt in den 80ern, wo andere Leute Depeche Mode gehört haben. Ja, habe ich Italo Disco gehört, muss ich ja leider zugeben.
0: Sabrina und sowas?
1: Auch. Nein, das ist Quatsch. Nein, das ist totale Provokation. Nein, überhaupt nein. Ja. Nein, aber als das anfing mit Italo Disco, sollen wir jetzt mal Richtung Italo Disco gehen?
2: Du willst es ja ganz offensichtlich. Also
1: Ja, wir müssen das ja.
2: just do it.
1: Wir haben es ja übersprungen.
2: Ja.
0: Ja.
2: Weiß eigentlich einer von euch, wo das herkommt, dass Madonna T-Shirts getragen hat mit Italians do it better? Mal so eine Italo-Disco-Frage.
1: Also es kann sich nicht auf
2: Auf Musik bezogen haben.
1: nee, nicht wirklich.
0: Keine Ahnung.
2: Wisst ihr nicht, ne?
0: Nee.
2: Ne.
1: Also sie hat ja einen italienischen Nachnamen.
2: Ja, sie hat auch
1: Ursprünglich.
2: italienische Wurzeln auf jeden Fall,
1: Ja.
2: aber sie heißt ja Ciccone.
1: Ja.
0: Wahrscheinlich kommt es daher, dass sie einfach
2: Ihr
0: gesagt
2: wisst es
0: hat,
2: nicht.
0: wir können
2: Nee.
0: es besser.
2: Ja.
0: Mitch, was spielst du denn? Was hat es denn eigentlich auf sich mit diesem Italien-Disco? Die waren einfach plötzlich da, ne? Das war einfach. Plötzlich gab es
1: Es gab
0: relativ
2: ja
0: einfache
2: in den
0: italienische
2: frühen 80ern
0: Beats.
2: gab es die ersten Italo-Boot-Mixes.
1: Genau.
2: Und das war so eine Serie an Schallplatten, die man kaufen konnte, wo dann immer so vier, fünf Stücke ineinander gemixt wurden. Und ich habe jetzt gerade keinen Italo-Boot-Mix heute dabei, aber man
1: Hast
2: hätte es natürlich
1: du
2: jetzt
1: sowas?
2: aufbereiten können.
0: Aber ist
1: Hast du
0: das.
1: sowas?
2: Mhm.
1: Echt?
0: Aber ist das tatsächlich
1: Oh.
0: das, was Italo Disco? Nee, das ist ja eigentlich was anderes als Italo Disco.
2: Würde ich jetzt nicht sagen, dass es was anderes ist. Also
0: Weil
2: es.
0: Italo Disco ist ja das, was New Order auch als Grundlage genommen hat für den Neustart nach Joy Division. So ein bisschen. Oder eingebunden hat.
2: Ja, weiß ich nicht, aber so ein bisschen vielleicht,
1: Ja,
2: aber.
1: und Bands wie Daft Punk, die haben sich immer bezogen und die ganze Detroit-Szene, die Elektroszene, die hätte es nie gegeben, wenn es diese
0: Aber
1: Italo-Disco-Sachen nicht gegeben hätten.
0: gibt es denn bei ganz vielen Musikstilen, gibt es ja so, das war so einer der Gründervater von, die haben das begründet und die haben das
2: Also ich
0: am
2: glaube
0: Anfang.
2: nicht, dass man das da ausmachen kann. Also ganz
1: Oh,
2: bestimmt auch nicht
1: schwierig.
2: Detroit Techno an Italo Disco. Ganz sicher nicht. Also
0: Nee,
1: Sagt man natürlich so.
0: mir geht's jetzt darum, wer hat Italo Disco begründet? Also nicht wer, aber wo kommt das her?
1: Also eigentlich fing das ja schon Mitte der 70er an. Es gab da einschlägige Bands.
2: Cerrone. Zum
1: Sharone
2: Beispiel
1: oder wie hießen sie noch? One for me, one for you.
2: Baccarat.
1: Nee, das war zum Beispiel auch, ich würd ja gerne für unseren Kollegen Olli nochmal was spielen und so weiter. Der hatte das sowas auch schon in seiner Playlist. Ich komme nicht auf die Band. Scheiße, jetzt
0: Aber jetzt
1: ich
0: spiel doch
1: schon mit.
0: einfach. Wir fangen einfach mal
1: Wir
0: mit
1: fangen.
0: Italo Disco an, dann machen wir uns einfach mal so ein eigenes Bild, was Italo Disco einfach ist.
1: Genau, ich habe da so ein paar Lieblingssachen, unter anderem P. Lion, Happy Children. Das war, glaube ich, 83. Ich habe mir, wie man hier sieht, die Single gekauft. Und die Single hat eins der größten Cover aller Zeiten. Das ist total toll. Und dann habe ich mir auch noch die LP gekauft und von P. Lion, aber das Cover ist eins der schlechtesten, was man
2: Kann man
1: sich
2: so
1: so
2: sagen, ja.
1: vorstellen kann. Und es gibt auch so Videos von P. Lion, wo der hinter seinem Keyboard steht. Der hat das alles selber gemacht, aber er hat halt dieses Happy Children gemacht und zwar in Deutschland auch ein Top-10-Hit. Ich mag's nach wie vor. Und
0: Nee,
1: fangen wir
0: fangen wir
1: mal
0: an.
1: damit an.
0: 83, sagst du?
1: Ich glaube, das war 83, ja.
2: Ja.
1: Wir hören die Single tatsächlich.
2: Bitte sehr.
0: Die Single.
1: Die Single.

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1: Ja, jetzt sind wir mitten im italienischen Disco angekommen.
0: Ja, sehr Disco.
1: Sehr Cheesy. Disco. Cheesy. Wir hatten natürlich wieder ein Plattenproblem. Muss man ja mal zugeben. Also wir hatten P-Line.
0: Ja. Mit Happy Children.
1: Mit Happy Children, was natürlich wirklich, also mich seit den 80ern immer noch glücklich macht. Also, ich glaube, viele andere
0: auch
1: auf dieser Welt auch. Und eigentlich wollten wir jetzt Comanchero spielen.
0: Mhm.
1: Ist aber leider sehr dunkel hier und so weiter. Man kann auf der Platte nicht lesen, welcher Song welcher ist.
0: Ach so, das heißt, ihr sucht die Songs noch.
1: Ja.
0: Brauchen wir Zwischensongs?
1: Das war jetzt ein Zwischensong.
0: Was haben wir denn gerade gehört? Das war von so einem Italo-Bootmix auch oder vom Italo-Disco-Bootmix.
1: Diese Plattenfirma hieß ja Zyx.
0: Zyx, genau.
1: Ja. Zyx, vielleicht spricht man das anders aus. Und ja, da gibt es unzählig viele Varianten von. Aber hast du diese Italo-Boot-Mixes dir mal gekauft?
0: Ja, aber nicht alle.
1: Aber du warst da auch?
0: Ja, klar.
2: Fixiert? Kann man nicht alle haben, oder?
1: Das gibt es doch gar nicht.
0: Fixiert, also. Ja.
1: Dir hat das gefallen?
0: Klar.
2: Aber ich habe eben zurückgespielt bekommen und ich glaube, das kann man so ein bisschen auch über diese Songs drüber spielen. Was für ein dünnes Stimmchen.
1: Ja.
2: Da wurden einfach irgendwelche, ich glaube, das lag dann immer daran, auch wie die Sängerinnen aussahen.
0: Später wurde Modern Talking daraus.
2: Modern Talking und Sabrina. Die haben das
0: geklaut,
2: und,
0: ja.
2: Und, also ich, und so weiter, ne?
1: Zum Beispiel auf
0: Samantha
1: dieser,
0: Fox.
1: Ja, auf dieser ja. Italo Disco Best of Volume 1 ist ein Song drauf, den Dieter Bohlen für seine erste Single damals übernommen hat.
2: Ah ja.
1: Kaum jemand weiß es.
2: Aber wollen wir auch gar nicht wissen.
1: Ist natürlich keine Auszeichnung.
2: Das ist, nee.
1: Aber es ist definitiv so, Dieter Bohlen hat auch geklaut. Das ist, glaube ich, das erste Mal, dass wir hier das Wort Dieter Bohlen erwähnen. Das ist
0: natürlich, du bist schuld.
1: Scheiß, Dreck.
0: Scheiß. Lass jetzt mal weggehen. Hast du jetzt diesen Comanchero da gefunden?
2: Ja, ich habe es gefunden, ja, ja.
0: Sehr gut.
1: Genau, Comanchero, ja. Ein super Hit.
0: Dann lass mal rollen hier.
1: Der in allen Diskotheken.
2: Ich lass rollen.
0: Ja. Italo Disco.
2: Von wem?
0: Comanchero.
1: Das war jetzt nicht auswendig. War jetzt nicht so eine richtige Band. Radio de Luna.

0: Das finden wir alle geil, haben wir gerade festgestellt.
1: Es fiel gerade schon der Name New Order.
0: Ja, ja. Aber da haben wir sehr, sehr drüber diskutiert und ich weiß seinen DJ-Namen jetzt gerade nicht.
2: Ja, ich fühlte mich jetzt nicht so in New Order bei dem Ganzen. Also ich glaube nicht, dass New Order damals schon so viel davon, von diesem Italo-Disco-Kram adaptiert haben. Das war gerade Pulster von Hypnosis, natürlich ein super legendärer Track und der macht immer noch sehr viel Spaß, wie ich finde.
1: Boah,
2: der
1: ist total
2: wirklich
1: toll.
2: Fett und sehr geil und elektronischer Killer-Track, Synthesizer, Musik galore.
1: Weißt du, von wann der Track ist? Steht wahrscheinlich drauf.
2: Meine ist von 83, wenn ich mich nicht ganz täusche. Und ich glaube nicht, dass New Order so viel davon mitgenommen haben. Ich fand, diesen Disco-Aspekt von New Order, den hat man erst so bei Technik dann so richtig gemerkt.
1: Ja.
2: Da haben sie es ziemlich mitgenommen, weil die Platte ja auch auf Ibiza aufgenommen wurde und die ziemlich durch waren und sehr viel Drogen genommen haben und so. Also da sind die Aspekte, glaube ich, deutlich stärker zu spüren als bei den frühen Tracks.
0: Bleiben wir einfach in Italien.
2: Ja.
0: Also Pulstar ja. Und vorher
2: ja,
0: hatten wir
2: großartig.
0: Comanchero.
2: Comanchero, oh.
0: Der war in einer ziemlich langen Version.
1: 8,5 Minuten Version. Das war auch ein DJ-Team aus Italien, die den Song gemacht haben. Und das war, glaube ich, in ganz Europa ein Top-10-Hit.
0: Ich erinnere mich aus meiner Jugend, dass
2: auf jeden
0: in
2: Fall
0: der Bravo und, auf jeden Fall gefeiert wurde.
2: Pulster war ja jetzt gerade auch sehr lang, also länger als jeder Schnäuzer. insofern.
0: Wir kommen jetzt
2: haben was ausgekostet.
0: Wir kommen jetzt weg von der Disco und
1: okay.
0: Wir haben ja auch nur noch eine Stunde jetzt.
2: Genau, und jetzt gehen wir erstmal zur Filmmusik, die ja auch angekündigt war.
1: Puh, da könnten wir jetzt wahrscheinlich noch fünf.
0: Da könnte man vier Stunden.
1: 18
0: vier,
1: Stunden.
0: 4 bis 28 draus Stunden machen. Wir haben aber nicht.
1: Auch in Italien wurde gute Filmmusik gemacht.
0: Nee, gerade in Italien wurde sehr viel gute Musik gemacht.
1: Ja.
0: Filmmusik. Ich weiß gar nicht.
2: Also wir kommen jetzt zuerst auf jeden Fall zu Nino Rota, der ja dafür bekannt ist, dass er mit Federico Fellini die Zusammenarbeit hatte und dann eben auch zu fast allen seinen Filmen die Filmmusik komponiert hat. Und wir kommen natürlich erstmal zu La Dolce Vita, weil es unser titelgebendes Argument heute Abend ist. Ein
0: wir
2: ganz, ganz wunderbarer Film.
0: Ich möchte aber auch schon mal ankündigen, dass wir natürlich gar nicht die Chance haben, auch nur annähernd Filmmusik Italien heute abzubilden, sondern wir machen ein paar Songs und danach geht's weiter.
1: Ein Mini-Abriss.
2: So wird es sein, leider. Und wir gehen jetzt erstmal zu diesem komischen Brunnen da in Rom und schauen uns an, was bei La Dolce Vita passiert ist mit Marcello Mastroianni.
0: Kann ich danach die Onion Boys, Onion...
2: Nee, danach kommt erstmal noch was anderes.
0: Oliver Onion meine ich natürlich.
2: Der unfassbar
1: Oliver
2: gute
1: auch gerne spielen.
2: Soundtrack von Cinema Paradiso von Ennio Morricone.
0: Auch sehr schön.
2: Und es wird auch nicht anders möglich sein, nachher nochmal Morricone zu spielen.
0: Hast du eigentlich mitbekommen, dass wir hier Ansagen bekommen, was alles gespielt werden muss von der einen Person?
1: Welche Person?
2: Wir spielen jetzt erstmal Musik, oder?
0: Ja.
1: Ja, ja, ja.
2: Viel Spaß mit La Dolce Vita.

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1: Und ich habe gerade festgestellt, dass La Dolce Vita nicht nur sehr süß ist, sondern die Italiener, die können auch so richtig dreckig.
0: Können sie.
2: Meine Nichte hat sich gewünscht, die hört auch ab und zu mal zu, die hat sich Maneskin gewünscht.
0: Das hätte der Martino gespielt. Der hat das auf seiner Playlist.
2: Ja.
0: Aber der war nur zu kurz da, leider, leider, leider. Also Grüße gehen raus, Martino. Es war sehr schön mit dir.
2: Ja. Sind ja bekannt geworden durch den...
0: Grazie mille.
2: Eurovision Song Contest.
0: Ja, ja.
2: Ist keine schlechte Band.
0: Die einen sagen so, die anderen so, ne?
2: Wir hören sie alle nicht so gerne.
0: Ja.
2: Okay.
1: Ich habe mich mit denen noch nie so wirklich beschäftigt. Also es... Ich weiß nicht, aus welchem Grunde ich sie ausgeschlossen habe aus meiner Beschäftigung, aber sie war nicht da.
0: Aber wir reden jetzt nochmal kurz über die Songs, die wir gespielt haben. Du hattest eben einen furiosen Soundtrack am Start, den wir in einer Bar in Barcelona beim Frühstück kennengelernt haben.
2: Mhm.
0: Und der aus den Socken gehauen hat.
2: Genau, und also es ist der Soundtrack von einem Softporno-Film aus den 70ern, wo ich gerne mal wissen würde, wo ich diesen Film sehen könnte. Aber ich glaube, die Frage kann mir keiner beantworten.
1: Wie heißt der Film nochmal?
2: Italienischer Name. Muss ich tatsächlich nachgucken.
0: Also sagt uns einfach Bescheid, wenn ihr es wisst.
2: Da können wir wieder einen Quiz draus machen. Wie heißt
1: der Film mit dem italienischen Namen?
0: Genau. Der berühmte Softporno mit dem italienischen Namen.
1: Da gibt es, glaube ich, ganz schön viele.
0: Ganz wenig, ja. Danach hatten wir auf jeden Fall keinen Softporno, sondern einen mittelmäßig anspruchsvollen Film, der auf Deutsch Die Kalifin hieß. La Califa, ein unfassbar guter Soundtrack von Ennio Morricone, mit vielen Referenzen und
2: schönen Schauspielern.
0: Ganz gut aussehenden SchauspielerInnen. Wie zum Beispiel Ugo Tonazzi und Romy Schneider.
1: Wollte ich gerade sagen. Romy Schneider war doch auf dem Cover.
2: Ja.
0: Fantastisch, La Califa, also es gibt...
1: Aber der Film ist so mittelbekannt, ne?
0: Der Film ist mittelbekannt und auch mittelmäßig, also es ist jetzt nicht so, dass man den zwingend gesehen haben muss, aber den Soundtrack muss man gehört haben, weil er einfach tief ins Herz geht und uns allen die Blutadern aufmischt.
1: Genau.
2: Und ich habe dir den Soundtrack gerade abgekauft.
0: Für 100.000 Euro.
2: 100.000.
1: Mhm. Also das Angebot war 100.000 Euro und Mitch hat gesagt, ja, mache ich.
0: Ja.
2: Ja, auf jeden Fall mache ich.
1: Ich lasse es mal so stehen.
0: Ich glaube, das wird jetzt am Radioende zu Hause zu Euphoriesprüngen führen. Wir sind reich.
2: Ja, ja.
1: Danach haben wir... Sind wir wieder weggegangen von den Soundtracks, weil wir einfach viel zu wenig Zeit haben und sind direkt gesprungen in den experimentellen Sound.
0: Ohne Neapel zu berücksichtigen.
1: Ohne Neapel zu berücksichtigen, was wir jetzt irgendwie im Wechsel dann weitermachen werden. In den letzten 18 Minuten, deswegen rede ich jetzt ein bisschen schneller. Wir haben Alessandro Cortini gehört, der ein ganz toller Session-Musiker ist, der ganz, ganz tolle Platten macht. Der ist unterwegs immer mit Nine Inch Nails, macht aber nebenher ganz, ganz tolle elektronische Musik. Und für mich ist das Ding, diese Platte hier, die wir gehört haben, die heißt... Avanti.
0: Die war sehr schön.
1: Und da hat er so alle möglichen Stufen. Ne? Beginnen, weitermachen und nochmal weitermachen. So und Warten.
0: Du meinst, man kennt es aus der Klassik.
1: Also wir haben eben gehört den Song Warten. Also es gibt auch noch den Song Beginnen, dann Entschuldigen, Warten, Gewinnen, Verlieren und Beenden. Das sind die Songs auf der Platte. Das ist so eine tolle Platte. Also ganz ehrlich, Wahnsinn. Und für mich hat die eine totale Bedeutung, weil ich habe die kennengelernt auf Sardinien damals. Und habe sie gehört, als ich gerade die Nachricht hatte, dass meine Tante stirbt. Und habe die dann beim Joggen gehört. Und seitdem ist sie voll bei mir hinterlegt. Das ist so eine tolle Platte, die einfach auch total emotional ist. Also, da haben wir Aspetare gehört. Danach sind wir komplett gewechselt in den Rockbereich. Sonic Jesus haben wir gehört. Es gibt nämlich auch Rock und Psychedelic Rock und so weiter in Italien. Sonic Jesus, das ist eine Platte aus 2015. Auch ein bisschen ungewöhnlich, weil die ein Debütalbum direkt als Doppelalbum rausgebracht haben.
2: Gesungen auf Italienisch?
1: Nee, auf Englisch.
2: Okay.
1: Ja, das weiß man nicht so genau, ganz ehrlich. Der Song heißt Reich. Oder Reich, keine Ahnung.
2: Okay.
1: Die sonstigen Songnamen sind aber alle auf Englisch. Aber man versteht da relativ wenig, weil das sehr verzerrt ist. Song Jesus, ich finde es eine tolle Platte. Wir waren hier sehr heterogen in der Bewertung unterwegs. Nee, Ralf hat gesagt, finde er gar nicht gut.
0: Okay. Ja, hat mir nicht gefallen. Heißt natürlich nichts.
1: Alles gut. Wir sind hier völlig frei und möchten aber jetzt, weil wir so wenig Zeit haben, schnell weitermachen. Und
0: Mitch muss noch kurz was zu Profondo Rosso sagen. Hast du auch eben aufgelegt.
2: Genau.
0: Goblin.
2: Genau, ich habe jetzt diese Filme wieder, wenn ich dann mal alleine bin.
0: Guckst du sowas an?
2: Guck ich mir mal so.
1: Diese Softbonus oder
2: welche? Nein.
0: Horrorfilme.
2: Horrorfilme aus Italien. Dario Argento. Ich habe das früher schon mal mir angeguckt und habe dann gedacht, nee, das ist mir irgendwie zu abgefahren. Und mittlerweile gucke ich mir das wieder an und ich kann es nur empfehlen, wenn man Lust auf Horrorfilme hat.
0: Und Splatter hat.
2: Und ja, es ist halt ein bisschen Splatter. Und die Musik dazu ist halt völlig...
0: Auf jeden Fall völlig abgefahrene, großartige, dramatische, spektakuläre Horrormusik von Goblin. Prog-Rock im Prinzip.
2: Prog-Rock und alle sagen immer so, Musik aus Deutschland ist Krautrock. Was sagen wir denn zur Musik aus Italien, die so klingt?
0: Gute Frage, ich überlege nochmal.
2: Spaghetti?
0: Nein, sagen wir nicht.
2: Spaghetti-Rock? Mm-mm.
1: Haut rein!
0: Sagen wir nicht.
2: Ja, auf jeden Fall total super. Wie immer Geschmackssache.
0: Aber nach allem jetzt, und wir hatten Napoli übersprungen, gehen wir natürlich jetzt zu Nuginea, die wir ja alle total lieben und auch hier in Köln zum Glück schon mal live sehen durften. Und wir hauen jetzt voll rein mit dem Stück Vesuvio. Attacke.

0: Verin, er kommt nicht runter.
1: Du hattest es gerade.
2: Wir suchen gerade nach dem neuen Song.
1: What's the next track called?

0: so rüberkommt. Wir machen Celentano Hit.
1: Genau, mit einem Hit von ihm, mit einer Sprache, die es nicht gibt.
0: Genau.
2: Das ist ein großer Meister des Kauderwelschens gewesen.
1: Das
2: wissen wir.
1: Überall in Europa, aber in Italien nicht. Das ist
0: also ursprünglich wollte Minion spielen den Song, wo Adriano Celentano im Weinfass steht. Ist das der?
1: Nee, nicht gefunden.
0: Nicht gefunden. Okay, dann spielen wir jetzt eine Alternative.
1: Ja.
0: Das könnte... Ich weiß nicht, wie lange geht denn der Song?
2: Wahrscheinlich ist es unser letzter Song und wir sagen Arrivederci.
0: Buonanotte.
2: Danke fürs Zuhören, gute Nacht und bis zum nächsten Mal beim Musikabend auf 674 FM. Buonanotte.

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